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1: Das 3 auf. An 1 Minute.
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3: 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An eng Minute.
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1: Guten Morgen!
2: Den Weekend war das ein Mix aus Sonne und Wolk, in der Enge oder der Trips reden, besonders am Samstag, die Sonne geht mit drüschen, mit bis zu 22 Grad, Gott sei Dank auch nicht mehr ganz so warm, wie das noch an der letzten Woche der Fall war.
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1: Das Ning Hour. An 2 Minuten.
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1: Das ist 10 Uhr. Am 1 Minute.
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2: Guten Morgen!
0: Den Weekend war das ein Mix aus Sonne und Wolken an der Enge oder der Trips reden, besonders am Samstag, der Sonne geht mit drüschen, mit bis zu 22 Grad, Gott sei Dank auch nicht mehr ganz so warm, wie das noch an den letzten Wochen der Fall war.

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3: 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Eine Botschaft, die bis heute nicht von ihrer Bedeutung verloren hat. 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
2: 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Guten Morgen, Herr Schäufels.
3: Hallo.
2: Oh, das geht nicht mehr ohne Sie. Sagen wir mal so, Smileys bzw. Emojis haben unsere Kommunikation ziemlich vereinfacht. Ohne große Worte kann man ziemlich genau ausdrücken, wie es einem gerade geht oder was man genau meint oder was man so macht. Und waren das am Anfang nur eine Handvoll Symbole, hat man heute hunderte Emojis zur Auswahl. Seit wann gibt das die kleinen symbolhaften Bildchen eigentlich? Wer hat sie erfunden, Herr Schäufens?
3: Man könnte denken, dass Emojis etwas ganz, ganz Modernes sind, aber ich war erstaunt, als ich gelesen habe, dass schon der Philosoph Ludwig Wittgenstein 1938 vorgeschlagen hat, dass man doch in Texte kleine Gesichter reinmalt. Denn er sagte, wir kommunizieren im Alltag ja auch über Gesten und Gesichtsausdrücke, nicht nur über Worte. Und das fehlt ja in Texten. Und deswegen sei es sinnvoll, auch eben Gesichtsausdrücke in Texte einzufügen. Dass man das aber wirklich tat, insbesondere im digitalen Bereich, das fing in den 80er Jahren an. Da schlug der Informatiker Scott E. Fahlmann 1982 vor, dass man doch hinter Witzen und ironischen Sprüchen ein Doppelpunkt, Strich, Klammer zumacht, also ein Smiley, um dadurch zu kommunizieren, das ist ein Witz. Die Emojis, die wir heutzutage nutzen, die wurden 1999 vom japanischen Künstler Shigetaka Kurita erfunden. Der sollte im Auftrag eines japanischen Mobilfunkanbieters eben diese süß kleinen Symbole entwickeln, die wir heutzutage ganz selbstverständlich in Messenger-Diensten benutzen. Mittlerweile gibt es über 3500 Emojis und es kommen ständig neue hinzu.
2: Über 3000? Das hätte ich aber jetzt nicht gedacht. Vielen Dank für die Erklärung, Herr Schäufens.
3: Sehr gerne.
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2: Hier ist ein Nummer 1 Hit aus dem Jahr 1976. 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
1: Das Zwiele Wauer. An 2 Minuten.
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3: Den Weekend war das ein Mix aus Sonne und Wolken an der Enge und der Tripsreden, besonders am Samstag. Die Sonne geht mit Dröschen, mit bis zu 22 Grad. Gott sei Dank auch nicht mehr ganz.

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1: Der Sängauer. An 2 Minuten.
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3: Den Weekend war das ein Mix aus Sonne und Wolk, dann der Enge oder der Trips reden, besonders am Samstag, der Sonne geht mit drüschen, mit bis zu 22 Grad, Gott sei Dank auch nicht mehr ganz so warm, wie das noch an der letzten Woche der Fall war.
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1: Das 2 Uhr. An 2 Minuten.
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3: Den Weekend war das ein Mix aus Sonne und Wolken, dann der Enge und der Trips reden, besonders am Samstag, der Sonne geht mit Dröschen, mit bis zu 22 Grad, Gott sei Dank auch nicht mehr ganz so warm, wie das noch an der letzten Woche der Fall war.
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3: Es endet mit einem 16-Hour und dann sind es noch mit einem 19-Hour.
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1: Das Feierauer. Am 2 Minuten.
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3: Den Weekend war das ein Mix aus Sonne und Wolk, in der Enge oder der Trips reden, besonders am Samstag, die Sonne geht mit Dröschen, mit bis zu 22 Grad, Gott sei Dank auch nicht mehr ganz so warm, wie das noch an der letzten Woche der Fall war.
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1: Das fünf Wauer. Auf fünf Minuten.
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3: Den Weekend war das ein Mix aus Sonne und Wolke, in der Enge und der Trips reden, besonders am Samstag, der Sonne geht mit Dröschen, mit bis zu 22 Grad, Gott sei Dank auch nicht mehr ganz so warm, wie das noch an der letzten Woche der Fall war.
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3: Den Weekend war das ein Mix aus Sonne und Wolke, in der Enge oder der Trips reden, besonders am Samstag, der Sonne geht mit Dröschen, mit bis zu 2.

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